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Max Prosa kommt am 12. Juli zum Wildwuchs-Sommerkonzert in die Leppiner Kirche. Max Prosa ist ein Poet, ein Mutmacher, ein Wortkünstler und ein tiefsinniger Weltversteher. Seine Lieder erinnern an die Unbeschwertheit der Kindheit, an die erfüllte und verschmähte Liebe, erzählen Geschichten aus dem Leben, manchmal tragisch, dann leicht und wunderbar komisch. Auf seinen Konzerten verwandelt er gemeinsam mit seinen MusikerInnen den Abend in ein Erlebnis tiefer Verbundenheit. Verbundenheit mit dir, den Menschen um dich herum, dem Universum und den großen Fragen des Lebens. Nun kommt der Sänger und Poet aus Berlin im Rahmen seiner Wildwuchs-Sommertour am 12. Juli in die Leppiner Kirche. Der Einlass ist um 18.30 Uhr und der Beginn des Konzerts um 19.30 Uhr. Wildwuchs ist Max Prosas vierte Veröffentlichung lyrischer Texte und Gedanken. Hier versammeln sich Gedichte, Aphorismen, Tagebucheinträge und philosophische Ausführungen. Es ist eine Wiese voll sprachlicher Unikate, wild, geheimnisvoll und magisch. Auf der dazugehörigen Sommertour ist er mit seinem Spielpartner Magnus Bang-Olsen am Piano und Kontrabass quer durch diese Texte unterwegs. Mal heftig und expressiv, dann zart und feinsinnig. Es ist eine Reise durch die vielen Register des Menschseins. Natürlich dürfen die alten Lieder dabei nicht fehlen, zum Beispiel Flügel, das 2020 durch eine Interpretation bei The Voice über Nacht zum Hit wurde. Oder auch das Verschwende dich, mit dem Hannah Herzsprung 2024 in einem Kinofilm die Herzen bewegte. Veranstaltet wird der Konzertabend von der Anstiftung zur Liebe. Die Anstiftung zur Liebe ist eine Treuhandstiftung mit Sitz in Leppin. Sie schaffen Räume für tiefe Begegnung, menschliche Verbundenheit und Versöhnung. Mit dem Konzert von Max Prosa entsteht ein besonderer Begegnungsraum. Seien auch Sie dabei beim Max-Prosa-Konzert am 12. Juli in der Leppiner Kirche. Die Karten für das Konzert erhalten Sie unter www.maxprosa.de. Parkmöglichkeiten sind ausgewiesen. Die Kirche verfügt außerdem über einen barrierefreien Eingang. Und auch für Getränke und einen kleinen Imbiss ist gesorgt.

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Entschuldigt mal, ich muss mal kurz das Fenster schließen, denn sonst fliegt mir hier alles weg. Das ist Musik und da kommt auch keine Coverversion gegen an. Tattoo von 2002, All the Things She

Tracy Ullman, die zweite Single nach Breakaway hieß They Don't Know. Und wir nehmen noch ein bisschen mehr Geschwindigkeit raus mit der Far Corporation. Man nennt sie auch die Frank Farian Corporation und Sebastian.

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0: Die Geschichte von den schwarzen Buben. Es ging spazieren vor dem Tor ein kohlpechrabenschwarzer Mohr. Die Sonne schien ihm aufs Gehirn, da nahm er seinen Sonnenschirm. Da kam der Ludwig hergerannt und trug sein Fähnchen in der Hand. Der Kasper kam mit schnellem Schritt und brachte seine Brezel mit. Und auch der Wilhelm war nicht steif und brachte seinen runden Reif. Die schrien und lachten alle drei, als dort das Mohrchen ging vorbei, weil es so schwarz wie Tinte sei. Da kam der große Nikolas mit seinem großen Tintenfass. Der sprach, ihr Kinder, hört mir zu und lasst den Mohren hübsch in Ruh. Was kann denn dieser Mohr dafür, dass er so weiß nicht ist wie ihr? Die Buben aber folgten nicht und lachten ihm ins Angesicht. Der Niklas wurde bös und wild. Du siehst es hier auf diesem Bild. Bis übern Kopf ins Tintenfass tunkt sie der große Nikolas. Du siehst sie hier, wie schwarz sie sind, viel schwärzer als das Mohrenkind, der Mohr voraus im Sonnenschein, die Tintenbuben hintendrein. Und hätten sie nicht so gelacht, hätt Niklas sie nicht schwarz gemacht.

in der nächsten halben Stunde lassen wir mal den Jens Fischer an die Regler.

0: Also, wir suchen einen Interpreten, der sehr, sehr, sehr verdammt nochmal berühmt geworden ist. Mitte der 80er, Anfang der 80er hat er Schlager gesungen. Dann ist er rübergewechselt ins Englische und nannte sich Headliner. Einen einzigen Titel hat er rausgebracht und das war eine Coverversion von Real Life's Catch Me, I'm Falling.
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Für den einen oder anderen, der sich in den 80ern auskennt, sollte das kein Problem gewesen sein. So viel sei gesagt, in den Schlagerzeiten hat er auch schon mit einem

Kurze Frage in die Runde. Haben wir denn schon genug von dieser wunderschönen Musik? Nein, wir haben nicht genug. Gottes Willen, wir mögen diesen Einheitsbrei und deswegen nochmal You can win if you want.

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Olivia Newton-John war selbst Hauptdarstellerin im Film Xanadu. Und jetzt einer meiner Lieblings-Roboterfilme. Nummer 5 lebt. Und aus dem hören wir Eldie Barge und Who's Johnny?

Bei den vielen Filmen, die ich in letzter Zeit gesehen habe, ist mir aufgefallen, dass gerade aus japanischen Animes sehr gute Filmmusik stammt. Und die will ich euch nicht vorenthalten. Zwei Beispiele dafür. Das erste aus The Deer King. Millet und One Reason gesungen in Japanisch und Englisch.

The Deer King von 2021, ein Jahr vorher erschienenes Popel und die andere Seite des Himmels. Und so stelle ich mir eine Filmmusik vor, fängt langsam und ruhig an, steigert sich dann, bis dann zum Schluss das gesamte Orchester dem Titel ein episches Ende bereitet. Gesungen von Losarena.

0: Wenn Sie jetzt gleich jemand fragt, was Sie die nächste halbe Stunde hören, dann sagen Sie doch einfach die Wahrheit.
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6: Hallo, liebe Kinder. Ich lese euch eine Geschichte vor, die Sandra Grimm geschrieben hat. Der zappelige Zahlenzähler. Raschel, raschel, raschel. Komisch, sagt Tic-Tac. Es raschelt dauernd unterm Sofa. Anna, ich fürchte, wir haben eine Maus im Haus. Haha, klang es dumpf von unten. Mauselinchen ächzte. Gleich habe ich es. Was suchst du denn da? Fragte Tic-Tac neugierig. Da kullerte ein Geldstück unter dem Sofa hervor. Gleich hinterher schob sich die kleine Maus. Ihre große Brille war voller Staubflusen, genau wie ihr schönes graues Fell. »Ah, eine Staubmaus«, rief Tic-Tac und lachte. Dann sagte er, »Warte, ich helfe dir.« Er nahm eine Feder aus der Blumenvase neben dem Sofa und wedelte damit über Mauselinchens Fell. »Na siehste, da bist du wieder hübsch«, brummte Tic-Tac zufrieden. Die Maus lächelte ihm dankbar zu, hob das Geldstück an und rollte es hinter den Tresen. 50 Cent, sagte sie eifrig. Die fehlten vorgestern in der Kasse. Ich habe sie wiedergefunden. Tic-Tac zog die kleine Schublade auf, die unter seinem Uhrwerk eingebaut war. Hier, ich habe noch ein 2-Cent-Stück. Willst du das auch? Mauselinchen schüttelte den Kopf. Nein, es fehlen nur 50 Cent. Die Zahlen müssen stimmen. Ping, ping, ping, ping. Ein dicker kleiner Mann kam in den schönen Träumeladen. Er schloss die Tür und sah sich um. Hallo, rief er. Da erblickte er Tic-Tac. »Oh, ein 2-Cent-Stück«, sagte er. Tic-Tac schloss erschrocken sein Schublädchen. »Man guckt einem Bäcker nicht in die Schube«, rief er entsetzt. »Oh, Entschuldigung«, sagte der Mann rasch. »Ich wollte nicht. Ich bin Mathelehrer und liebe Zahlen. Weißt du, ich sehe sie überall. Entschuldige.« »Schon gut«, brummte Tic-Tac, huschte aber lieber zu Mauselinchen hinter den Tresen. »Anna, Kundschaft«, rief er laut. Anna kam aus der Küche und begrüßte den Mann freundlich. »Ach, hallo, Herr Prim, wie schön, Sie zu sehen.« »Hallo, Frau Zaubermond, Sie haben da einen Knopf verloren. Ihr Kleid hat eigentlich 8, minus 1 macht 7.« Anna lächelte. »Oh, tatsächlich, danke. Wie geht es Ihnen und Ihrer Frau?« »Sehr gut, vielen Dank. Meine Frau, meine 2 Kinder und ich, das macht 4, sind aufs Land gezogen. Das ist herrlich. Eigentlich kann ich dort auch sehr gut schlafen, wenn ich nicht immer zu zählen müsste.« »Hör doch einfach irgendwann auf«, schlug Tic-Tac vor, der inzwischen auf den Tresen geklettert war. »Aufhören«, wunderte sich Herr Prim, »aber nein, das geht nicht. Weißt du nicht, dass Zahlen unendlich sind? Es geht immer weiter. Durchs Dachfenster sehe ich Millionen Sterne, und auch wenn ich die Augen schließe, höre ich die Eulen rufen. Ihr Schuhu zähle ich die ganze Nacht hindurch. Ich kann einfach nicht aufhören.« Plötzlich beugte er sich vor und starrte auf Tic-Tacs Bauch. »Dein Zeiger ist nicht korrekt eingestellt. Es ist 2 nach 3, nicht 3 nach 3.« Er hob seinen Zeigefinger und hätte vermutlich als nächstes das Glas vor Tic-Tacs Zifferblatt geöffnet, um die Zeiger richtig einzustellen. Doch Tic-Tac klopfte ihm empört auf die Hand. »Also, das ist doch die Höhe. Zähl deinen eigenen Finger, du Zeigerfummler.« Entrüstet kroch er hinter die alte Kasse, wo Anna ihm beruhigend über die Klangglöckchen strich. »Das mit den Fingern ist gar keine schlechte Idee«, murmelte sie und ging zum Bücherregal. »Hm, Sandmann-Geschichten, Einschlaflieder für Große. Ah, hier ist es. Gute Nachtreime.« Sie nahm ein dickes Buch mit einem roten Samtrücken aus dem Regal und blätterte darin herum. Herr Prim zupfte an seinem Bart. »Sie meinen, ich soll es lesen?« Anna lachte. »Nein, Sie sollen zählen, aber nur bis 10.« »Weiter nicht? Das geht niemals.« Der Mathelehrer hob abwehrend die Hände. Anna las vor. »Die 1 ist das Däumchen, die 2 bringt ein Träumchen, der 3 ist noch bange, die 4 gehen schon lange, die 5 schläft allein, die 6 rollt sich ein, die 7 gibt 8, die 8 sagt gut Nacht, die 9 deckt sich zu, die 10 schläft im Nu.« Während Anna las, senkte Herr Prim einen Finger nach dem anderen. Staunend sah er auf seine geschlossenen Hände. »Das ist fantastisch«, meinte er. »Nach 10 ist Schluss und die Finger schlafen dann. Ich kann sie nicht noch einmal zählen, sonst würde ich sie wieder aufwecken.« Er strahlte. »Drrrr«, Tic-Tac ließ seine Klangglöckchen schrillen. »Meine Idee«, rief er stolz. Während Herr Prim bezahlte, schrieb Mauselinchen ihm den Reim in wunderschöner silberner Schrift auf ein dunkelblaues Blatt Papier. Tic-Tac bemalte einen Holzrahmen mit silbernen Sternen. Sie legten den Zahlenreim in den Rahmen und überreichten ihn Herrn Prim. »Wunderschön«, fand er. »Die Buchstaben leuchten in der Nacht«, verriet Mauselinchen. »Sie können sie im Dunkeln lesen.« Herr Prim beugte sich. »Ich bedanke mich vielmals und wünsche 1, 2, 3 Mal gute Nacht. Auf Wiedersehen.« Er winkte und ging hinaus. Tic-Tac rieb seine Glasscheibe sauber. Es war ein Fingerabdruck drauf. »Ich bin auch gut im Zählen«, sagte er. »Ich kann bestimmt bis 20 zählen, mindestens.« »Wie weit kannst du zählen, Anna?«, wollte Mauselinchen wissen. Anna Zaubermond überlegte. »Ich bin nicht sicher. Es dauert so lange, weit zu zählen. Meistens schlafe ich irgendwann dabei ein.« »Du bist ja auch eine Schlafexpertin«, meinte Tic-Tac. »Du schläfst bei allem ein.« »Wetten, dass ich beim Kitzeln nicht einschlafe?«, fragte Anna. Und schon hallte das scheppernde Lachen des kleinen Weckers durch den ganzen schönen Träumen.

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0: War die Polizei wohl wieder vor Ihnen wach, hä? Ganz schön aufgeweckt.
2: 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Wir starten gleich unsere Party mit Hatschi Halefs Oma.

dachte immer, Haji Halef Omar gab's wirklich und war der Bruder von Genghis Khan. Nein, es ist eine Figur aus den Karl-May-Büchern. So viel zum Thema Literatur und jetzt wird Bernhard gerne so wie

Spaß ist dran und er hat literarische Hochkultur für uns. Im Tal der bittersüßen Träume findet ein Duell der Herzen statt. Wow. Thomas Anders, Endstation Sehnsucht. Licht und

Es war 1984, kurz vor Modern Talking. Wir dürfen alle mal raten, wer war der Produzent? Natürlich der Dieter. Traurige Geschichte. Der Roland erfährt heute, dass seine Freundin ihn verlassen wird. Und ich habe das Gefühl, da ist nicht mehr viel dran zu rütteln. Und deswegen singt er Lied

glaube, das mit dem Türschließen hat auch nicht funktioniert, denn ich habe gerade gelesen, der Roland war in seinem Leben 3-mal verheiratet. Oh, die Tür geht auf, Volker kommt herein und hat ein ziemliches Redebedürfnis. Na gut, Volker, da setz dich mal hin und erzähl uns, was

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lieber Volker, das war alles sehr aufschlussreich, aber über diese Sache mit dem Whisky, Wein und fettes Eisbein, darüber müssen wir nochmal sprechen. Aber nicht jetzt, denn jetzt kommt Udo, lustige Geschichte. Er folgt einem Inserat, in dem ihn eine Sie auffordert, mit ihm auszubüchsen nach Paris. Einfach so nur zum Spaß. Und dann die große Überraschung auf dem

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damals sehr populären Jugendzeitschrift Bravo wurde er als beliebtester Sänger 1987 ausgezeichnet. Übrigens vor einem gewissen, warte, ich habe den Namen vergessen, Michael Jackson, nur auf Platz 2, Dan Harrow. Und wir haben gehört, You Have a Way. Music, yeah.

Mein und leider danach war schon Schluss. Es ist ein One-Hit-Wonder. Italo Disco im Music Mix von erfolgreichen Titeln jetzt zu etwas, was noch kein Mensch vorher gehört hat wahrscheinlich.

Und damit hallo und herzlich willkommen hier bei Verreiter Nummer 1, die Woche ein Starter-Magazin auf Mediatop Radio. Verantwortlich für diese Sendung ist Dirk Pohlmann. Und der hat neue Musik rausgekramt, wie zum Beispiel diesen Sommerhit 2026.

Es geht doch nicht über ein gesundes Selbstbewusstsein. Manxi und Sommerhit 2026, das ist das, was wir gerade eben gehört haben. Neu auf Mediatop Radio, genau wie wir 2.0. Mit einem Cool Down featuring Ice B.

Na, wenn das mal nicht cool war, da bilden sich doch gleich Eiszapfen am Lautsprecher oder an den Kopfhörern im weitesten Sinne. Wie heißen die kleinen Dinger noch? AirPods oder so? Ja, ne? So, ganz wichtiger Verbraucherhinweis an dieser Stelle. Experten raten, lassen Sie den Schlüssel nachts nicht im Schloss stecken. Von außen schon mal gar nicht und von innen aber auch nicht, denn das schadet mehr, als es nutzt und im schlimmsten Fall bei modernen Schlössern nutzt es noch nicht mal was, weil Innenschloss und Außenschloss voneinander getrennt sind und demzufolge man von draußen trotzdem einen Schlüssel reinstecken kann, auch wenn von drinnen der Schlüssel steckt. Außerdem, wie gesagt, wenn der Schlüssel steckt, das ist ja innen drin alles so feinmechanischer Kram, ne? So die kleinen Federchen und die kleinen Nüpselchen, die dann das die Freigabe des Riegels letztendlich machen, die werden auch nur unnötig ausgeleiert, wenn man den Schlüssel von innen ins Schloss steckt. Es hilft dann doch das berühmte Schlüsselbrett, gerne auch gleich neben der Tür, allerdings neben und hinter der Tür, also nicht auf der Seite, wo die Tür aufgeht, sondern auf der anderen. Na, wieder was dazugelernt.

So, das klang so ein bisschen nach Neuaufguss der Woche, war Dub Dogs und Zark mit Stolen Dance im Radio. Edith, DJ Rebel macht jetzt hier mit weiter mit Lie to You. Auch das ein Radio-Edit.

So, und an der Stelle gleich noch ein Expertentipp, diesmal allerdings für die Nachttrinker. Und damit meine ich Wasser. Ne? Also nachts mal aufwachen, Schluck Wasser nehmen, weil mundtrocken und sowas oder Durst, das kennen wir natürlich alle. Allerdings diese Geschichte mit dem Wasserglas oben offen neben dem Bett, das ist meinen zumindest Experten keine so gute Idee, einfach auch mal ein Glas Wasser länger offen stehen zu lassen und das dann hinterher noch zu trinken, was da drinne steht. Denn, naja, im Schlafzimmer, wenn man sich so hin und her dreht und sowas, man wirbelt da doch die ganze Menge auf und das landet dann eben auch früher oder später im Glas. Ich rede jetzt von Staub und alles, was damit zu tun hat, aber eben nicht nur das eine oder andere G und das eine oder andere Ungeziefer befinden sich ja dann auch irgendwie manchmal im Schlafzimmer und ja, auf irgendeine Art und Weise haben die dann manchmal dann auch Kontakt mit dem Wasser. Deswegen, wer unbedingt dann ein Glas Wasser neben seinem Bett haben möchte, bitte immer auch auf irgendeine Art und Weise einen Deckel drauf. Mache ich übrigens schon seit längerem. Zwar steht mein Glas für die Nacht nicht neben dem Bett, aber ein Deckel ist trotzdem drauf. Ne, es gibt ja genug Sachen, die man kaufen kann, wo dann mal so ein Plastedeckel drauf ist, die man dafür, weil er so wunderbar aufs Glas passt, wiederverwenden und weiterverwenden kann. Und nicht jetzt von wegen Trinken aufgeben oder sowas. Nein, nein, das Wasser trinken ist schon wichtig. 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

Melody. Das war jetzt übrigens Carl Clarks mit Just One Melody. Lowing Arms, Rackwell und Seb Mont machen jetzt weiter mit Lost in a Dream im Radio Mix. Das klingt jetzt fast schon nach dem Titel mit dem längsten Titel in dieser Sendung, ist es aber nicht. Wenn ich so auf meinen Zettel schaue, ist es der letzte Titel mit dem längsten Titel. Naja, ihr wisst schon.

Achtung, Füße hoch, der Witz kommt flach. Wir sind beim schlechten Witz der Woche. Und das ist heute mal wieder eine Frage. Antwort gibt es natürlich trotzdem gleich mit dazu. Was macht eine Ente, wenn sie stirbt? Genau. 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

0: Ja, wir gießen heute öfter mal neu auf. Was haben wir gerade eben gehört? Felix, Harrer, Luna und Rednecks mit Mäh-na-na-na. Ja, Stumbling In im Radio Edit ist das, was wir als nächstes hören. Das Ganze von Loudwing.
1: Ha!

Und damit sind wir bei den Netzaphorismen. Wenn man in einem gewissen Alter ausgefallene Sportarten erlernen will, lernt man oft neue Menschen kennen. Ärzte, Chiropraktiker und Physiotherapeuten zum Beispiel. Auch schön, falls dir heute noch niemand gesagt hat, wie hübsch du bist. Viel Glück für morgen. Und mit dem Menschenverstand ist es wie mit dem Deo. Die, die es am nötigsten haben, benutzen es nicht. Und einen haben wir noch. Wusstest du, dass man die Laune eines Menschen an seinen Schuhen erkennen kann? Wenn dir einer davon ins Gesicht fliegt, ist die Laune vermutlich eher schlecht.

Wir hatten Jonas Lee Dang mit I Won't Be Replaced im Radio Edit. Il Civetto macht jetzt weiter mit Lazy Tag.

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Und jetzt die Radio- und Fernsehtipps für den heutigen Freitagabend und das Wochenende. Und neben den schon mal, glaube ich, erwähnten englischen Krimis, so Unterhaltungskrimis natürlich, gibt's heute zum Beispiel um 21:02 Uhr auf Tagesschau 24 alkoholfrei aus der Weinkrise die neuen Wege der Winzer. RTL 2 hat heute übrigens auch noch kurz vor 23 Uhr Godzilla im Programm. Genau, das mit dieser großen Echse, so könnte man das ausdrücken. Disney Channel hat am Sonnabend übrigens einen Filmklassiker dabei, nämlich Robin Hood als Zeichentrickfilm. Und RTL feiert Cindy aus Marzahn mit 20 Jahre Pink, beides um 20.15 Uhr. Und der Sonntagabend bringt auf dem Disney Channel, der übrigens bald Disney TV heißen wird, Der König der Löwen um 20.15 Uhr, auch irgendwo ein Klassiker. 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

Fiete Tom und Leroy Daniels mit It's a Long Way Down. Neue Musik auf Mediatop Radio und ab morgen, ab Sonnabend dann auch bei uns in den Musikschleifen ab und zu hören. Genau wie T-Bay mit einem Titel, mit einem Wort im Titel, das man häufigerweise auch mal sagen sollte. Sorry.

So, an dieser Stelle noch eine Information für alle Musikfreunde, aber eher des der internationalen Musik. Stichwort Eurovision Song Contest. Da gibt's nämlich ab dem nächsten Jahr Zuwachs. Dass Australien mitmacht, ist ja mittlerweile auch nichts Neues mehr und das hat mit Euro auch meistens relativ wenig zu tun. Der nächste neue Teilnehmer übrigens auch nicht, obwohl die entsprechende Rundfunkanstalt ist jetzt vollwertiges Mitglied der EBU, also der European Broadcast Unit, wie heißen die richtig? Auf jeden Fall Europäische Rundfunkunion auf Deutsch. Ja. Achso, wer? Kanada. Genau. CBC Radio Kanada, die sind jetzt dabei und ab nächsten Jahr gibt's dann auch kanadische Beiträge beim Eurovision Song Contest.

Ich fühle mich gerade erinnert an mein Hut, da hat Dreiecken, Dreiecken hat mein Hut. Kleidungsstücke, die besungen werden. Casey waren das gerade eben mit T-Shirt. Kilo Kent macht jetzt weiter und besingt die 40er.

Ein großer amerikanischer Autohersteller, in Klammern Ford, hat in der letzten Zeit sehr viele KI-Einsätze, und zwar vor allem für die Qualitätsüberprüfung. Ja, jetzt holen sie allerdings 300 Ingenieure wieder zurück für die Qualitätsprüfung, weil das mit der KI offensichtlich nicht so wirklich geklappt hat. Wer hätte das gedacht?

So, beim Wetter der letzten Woche müssen halt auch solche Klassiker mal wieder frisch aufgefrischt ins Programm The Beach. Wir kennen ihn natürlich alle, das Ganze im Radiomix. Batical zeichnet für diese Version verantwortlich. Duan Harden und Human Evolution machen weiter mit Summer Love. Das ist jetzt ein K-Pop-Live-Mix.

Neue Musik auf Mediatop Radio, einen haben wir noch und mit dem verbinde ich natürlich auch wie immer die schönen Wochenendgrüße für euch. Wiederholung der Sendung wie immer morgen um 9, nachher gibt es die Sendung auch in der Mediathek und nächste Woche gibt es dann eine neue Ausgabe, wieder Freitag ab 1. Einen haben wir wie gesagt noch, Kevin David Katie mit You Make Summertime Beautiful im Originalmix, der Titel mit dem längsten Titel in dieser Sendung. Und verantwortlich für diese Sendung war Dirk Pohlmann und der sagt Tschüss.

White Dinner an der Konzertkirche Neubrandenburg. 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

0: Verfügung. 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Aktuelle Informationen zum White Dinner befinden sich auf der Webseite des Veranstaltungszentrums unter vznb.de/veranstaltungen/white-dinner. Das White Dinner an der Konzertkirche Neubrandenburg zum 25-jährigen Jubiläum am 5. 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Lassen auch Sie sich diese einzigartige Atmosphäre unter freiem Himmel nicht entgehen.
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Musik, Kunst und gute Stimmung direkt am Wasser. Das verspricht das Festival 2 Tage am Tollensesee in Neubrandenburg. Bereits seit 2021 verwandelt eine Gruppe von Ehrenamtlichen eine alte Industriehalle am Tollensesee in einen besonderen Kulturort. Am 25. und 26. September 2026 geht das Festival in die nächste Runde. Der Vorverkauf hat schon begonnen. Der Freitag steht ganz im Zeichen der Elektronacht. Auf der Bühne stehen unter anderem die Band Aggregat, die elektronische Musik mit Instrumenten wie Cello und Schlagzeug verbindet. Außerdem sorgen Künstler wie Jakob Kranhold, Woodkin, Molono Bass and Mason und Anja Tomstitz für abwechslungsreiche und experimentelle Klänge. Am Samstag gibt es zunächst ein Programm für die ganze Familie. Die Hamburger Musiker Dennis und Ove zeigen

0: Kindermusik nicht langweilig sein muss. Gemeinsam mit Kindern und Eltern wird gesungen, getanzt und gelacht. Dazu gibt es Bastelangebote, Kinderschminken und weitere Mitmachaktionen. Auch ihr Kunstfans kommt auf eure Kosten. Der Fotograf Heiko Kühl präsentiert in einer Ausstellung seine Straßenfotografien, die auf Reisen rund um die Welt entstanden sind. Am Abend wird es dann wieder musikalisch. Bands wie Decker, Aerobic und Blanche Cher sorgen für Festivalstimmung. Doch so schnell muss niemand gehen. Weil nach den Konzerten ein bisschen abtanzen schöner ist, legen zum Abschluss Anna STMR und DJ Hooked auf. Damit es einer dieser Abenden wird, der im Gedächtnis bleibt oder wenigstens im Rücken. Das Festival 2 Tage am Tollensesee verbindet Musik, Kunst und Gemeinschaft und bietet ein Erlebnis für Besucher jeden Alters. Direkt am Ufer des Tollensesees.
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mit dem Vogelforscher Dr. Ernst-Paul Dörfler auf Kuckuckskirsch. Begleiten Sie den bekannten Vogelforscher und eure Naturpreisträger Dr. Ernst-Paul Dörfler auf eine spannende und humorvolle Reise in das Liebesleben der Kuckuck. Kaum ein anderer Vogel ist so populär und gleichzeitig so geheimnisvoll wie der Kuckuck. Einerseits gilt er als Glücksbringer, andererseits als Teufelsbote. Zudem hat er keinen festen Wohnsitz und ist nur schwer zu beobachten. Während des interaktiven Spaziergangs erfahren die Teilnehmenden, wo sich der Kuckuck bevorzugt aufhält, wie sich die Rufe von Männchen und Weibchen unterscheiden und wie beide miteinander umgehen. Außerdem wird erklärt, mit welchen Raffinessen das Kuckucksweibchen seine Eier unbemerkt in fremde Nester schmuggelt und warum die meisten Vögel diesen Betrug nicht bemerken. Nicht zuletzt wird auch der Frage nachgegangen, was der Klimawandel für den Kuckuck bedeutet. Die Exkursion findet am 5. Juli 2020

0: 26 um 9 Uhr statt. Sie dauert etwa 2 Stunden, führt über eine Strecke von rund 3 Kilometern und beginnt an einer Nationalparkinformation in Federow. Veranstaltung eignet sich auch für Familien mit Kindern. Kinder und Jugendliche bis 18 Jahre nehmen kostenfrei teil. Erwachsene zahlen einen Unkostenbeitrag von 5 Euro. Lassen Sie sich von den Geheimnissen des Kuckucks begeistern und erleben Sie die Natur aus einer ganz neuen Perspektive.
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Verantwortlich für die Sendung ist Reinhard Hoffmann. 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

0: Hallo und ein herzliches Willkommen zur Musikbothek. Am 11. Juni haben wir in der Boutique schon einmal ein Konzertereignis gewürdigt, das auf den Tag genau 1988 zu Ehren Nelson Mandelas stattfand. Heute auf den Tag genau für die Hörer, welche die Erstsendung am Donnerstag hören, gab es ein Riesenmusikevent, Live Aid. War ein weltumspannendes Rockkonzert, das unter dem Motto frei übersetzt »Lasst Armut Geschichte werden« am 2. Juli 2005 stattfand. Das Konzert an der Berliner Siegessäule begann um 14 Uhr und sollte um 20 Uhr enden, dauerte dann aber bis 0.30 Uhr. Und genau dieses Konzert habe ich als Thema für die heutige Sendung herausgesucht. Einige Titel, welche am 2. Juli unter der Siegessäule bis weit in die Straße des 17. Juni zu hören waren, werden noch einmal erklingen. Die Live-Mitschnitte sind qualitativ, sowie auch von der Länge einiger Titel her, schlecht für diese Sendung einsetzbar, so dass ich mich heute mit einer Ausnahme für die Studiofassung der damals gespielten Hits entschieden habe. Opening war Green Day und Holiday. Weiter nun mit einer Auswahl schöner deutschsprachiger Songs. Wir sind Helden, beginnen.
1: Wir haben eine SMS-Kurznachricht. Die Nachricht lautet:
2: Mission Mainz erfüllt Ausrufezeichen, Plakate 8, Verhaftungen 0. Mission 2 folgt. Hol den Vorschlag, Anna.

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0: In diesem Moment schauen auf euch und uns 140 Länder dieser Erde. Say hello to the world!
1: Etwa 170 Rock- und Popstars in 10 Städten auf 4 Kontinenten boten insgesamt 50 Stunden lang Musik. Power, 140 Fernseh- und 400 Rundfunkanstalten waren dabei.
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1: 2 bis 3 Milliarden Menschen hatten Zugang zur weltweiten Fernsehübertragung.
3: Gerhard Schröder, we're watching you!
1: Die Konzerte waren 20 Jahre nach Live Aid das bis dato größte Musikereignis weltweit. Juli, Herbert Grönemeyer und Bab waren in der ersten Runde zu hören. In der nächsten Musikauswahl sind Aha, Chris de Burgh und Roxy Music mit dabei.

Der Name Live Aid, Aid als Zahl 8 geschrieben, lehnt sich an die Live Aid Konzerte von 1985 an. Im Gegensatz zu den Live Aid Konzerten von 1985 sollte Live Aid nicht vornehmlich zum Sammeln von Spenden dienen, sondern eine politische Demonstration an die Adresse der G8 darstellen. Schon geht es in die letzte Musikauswahl für heute und da finden wir unter anderem Sascha und Raymond.

0: Wir konnten nur einen kleinen Einblick ins damalige Konzert am 2. Juli geben. Die Uhr ist erbarmungslos, so weiß ich auch noch nicht, ob oder wie viel ich noch vom heutigen Goodbye-Song oder auch Rauschmeißer schaffen werde. Auch ein Song, der damals zu hören war. Ich habe die Söhne Mannheims ausgewählt und sage wie immer Tschüss, euer Hoffi.
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0: ja immer geiler.
1: Verantwortlich war Reinhard Hoffmann.

Ausschreibung für den Ehrenpreis des Heimatverbandes Mecklenburg-Vorpommern 2026. Der Heimatverband Mecklenburg-Vorpommern e.V. verleiht den Ehrenpreis für Engagierte der Heimatpflege. Es wird an Personen, Initiativen, Vereine oder andere vergeben, die sich in herausragender und vorbildlicher Weise um die Heimat- und Traditionspflege des Landes Mecklenburg-Vorpommern verdient gemacht haben. Es werden 3 Preise in folgenden Kategorien vergeben. Ein Preis Jugend, ein Preis an Körperschaften, Vereinigungen und Vereine und 2 Preise an Einzelpersonen. Vorschläge zur Verleihung des Preises können aus dem Kreis aller Einwohnerinnen und Einwohner sowie aus Vereinen, Initiativen, Organisationen, Verbänden und anderen Einrichtungen in Mecklenburg-Vorpommern eingereicht werden. Entscheidende Kriterien für die Verleihung des Ehrenpreises sind ein ehrenamtliches

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0: Maus. Du, ich, sorry, dass ich mich so lange nicht gemeldet habe, aber ich hatte einfach super viel um die Ohren. Aber ich find's voll schön, dich ja wieder zu sehen. Ich bin gerade in der Stadt, sag Bescheid.
1: Ja. Ich auch.

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1: Ja, da sind wir wieder. Mit Studio 92. Der Retro-Disco-Show. Und heute das musikalische Programm. Wieder aus den guten alten Songs zusammengestellt, die es da in den 70er, 80er, 90er Jahren auch gab. Aber auch aktuelle. Was Neues von The Weeknd wird's heute geben. Dann haben wir Raff mit dabei, aus dem hohen Norden Style. Musik von Fix. Und dann gucken wir mal, was wir noch schaffen. Auf jeden Fall kommt die Bernadette heute. Jetzt erstmal ein bisschen Cyber People. Im Remix. Und hier hinterm Mikro der Frank Schwiebert wünscht wie immer gute Unterhaltung.

Der Jake Bullet Remix oder Edit. Genau so heißt die Version. Und das Teil mal ganz kurz nebenbei vorgestellt. Dieser Sound gehört Bobby Orlando. Und da gibt's mal ein Mashup von Ben Lieberand. Mitgebracht zu Studio 92.

in den 80ern erfolgreiche Bobby Orlando. Ja, und wer so aktuell denn angesagt? Das ist auch ab und zu Harry Up Tomorrow heißt sein Album. Mr. The Weeknd. Und den haben wir jetzt. Ja, Stimmungswechsel. Neuester Streich, Open Hearts.

The Weeknd, und da haben die Produzenten wieder mächtig an den Knöpfen gedreht. Aus der letzten Ausgabe hier jetzt die Bernadette, produziert vom Rias Moderator, Radiomoderator Gregor Rotschalk, dieses Midnight Lover. Ist schon lange her, 1985 war das. Passt also genau rein in diese Retro-Show.

aus der Feder von Stefano Pulga. Das Projekt hier, Things When I'm in Love. Und das war 1983, da bleiben wir mal gleich. Mit dem hier, Talk About von Fakes. Immer noch Studio 92, die Retro-Disco-Show.

Ach ja, von Mr. Dan Harrow aus den 80ern wieder ins Frische, jetzt. If you try just a little more times, I would make you a believer. Musik von Lisa und Born Again. Ein wenig Abwechslung.

Musik von Lisa mit Unterstützung. Die Dame hier brauchte damals keine Unterstützung. Hat das allein gemacht. Brauchte kein Doja-Cat. Tracy Spencer. Und die Jungs von Hot Tracks. Haben sich gesagt, der Titel ist so gut, da machen wir eine eigene Version draus. Das ist sie hier. Der Hot Tracks Mix von Run to Me.

Fräulein Tracy Spencer. Der Hot Tracks Mix von Run to Me. So, jetzt kann ich mich entscheiden, was ich noch so hier am Ende spiele. Aber ich habe ja angesagt, ich mache noch die Damen und Herren aus dem hohen Norden von Style. Da sind sie.

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0: Eine traurige Geschichte von Marie. Marie knallt ihre Schultasche zornig in die Ecke neben das Bücherregal, wirft sich auf ihr Bett. Wütend starrt sie an die Decke ihres Zimmers. Heute war der erste Schultag nach den Ferien und schon muss ein Aufsatz geschrieben werden. Mein schönstes Erlebnis in den Ferien, lautet das Thema. Genau wie im letzten Jahr und im Jahr davor. Eigentlich kann ich den Aufsatz vom letzten Jahr noch einmal abgeben. Oder den vom Jahr davor. Das merkt kein Mensch, grübelt sie. Sie kuschelt sich tiefer in die Kissen, zieht die Decke bis zur Nasenspitze hoch und schließt ihre Augen. Diesmal sollen wir 2 Seiten mindestens schreiben. Die Hefte von den Vorjahren liegen in der Kiste unterm Bett. Ich werde sie schon finden. Ich schreibe sie einfach ab und noch etwas dazu, denkt sie. Das passt schon. Sie setzt sich abrupt auf, klettert aus dem Bett, hockt sich davor und tastet nach der Holzkiste und zieht sie hervor. Marie lüftet den Deckel und greift hinein, wühlt in den Heften der letzten 3 Jahre. 2 Hefte nimmt sie heraus. Aufsatz 2. Klasse. Mein schönstes Erlebnis in den Ferien. Meine Eltern und ich waren am Meer. Da haben wir Muscheln gesammelt. Einmal sind wir mit dem Schiff gefahren. Das war sehr schön. Marie seufzt. Das war wirklich ein schöner Urlaub. Morgen schon, früh sind die Eltern mit ihr an den Strand gegangen. Mama hat sich eingecremt und ist mit ihr am Strand langgelaufen und hat Muscheln, Krebse und Schnecken gesucht. Papa hat mit ihr Sandburgen gebaut. Alle 3 sind zusammen in die Brandung gesprungen. Papa hat sie auf den Arm genommen und ganz festgehalten, als die hohen Wellen kamen. Manchmal sind die Eltern ohne Marie Hand in Hand ins Wasser gelaufen. Sie haben zusammen gelacht, sich mit Wasser bespritzt und umarmt. Danach haben sie sich in den Strandkorb gekuschelt, Marie haben sie zwischen sich genommen. Du bist das Wichtigste in unserem Leben, haben sie ihr in das Ohr geflüstert. Marie klappt das Heft zu. Der Aufsatz passt nicht. Den kann sie nicht gebrauchen. Sie legt das Heft zurück in die Kiste und klappt das andere auf. Schreiben, Aufsatz 3. Klasse. Mein schönstes Erlebnis in den Ferien. Meine Eltern und ich waren in den Bergen. Dort haben wir auf einer Alm gewohnt. Papa hat melken gelernt und uns jeden Tag frische Milch gebracht. Die war noch warm und hat ganz toll geschmeckt. Mama hat buttern gelernt. Dazu musste sie immer wieder in einem Fass mit Milch rühren. Ich konnte den ganzen Tag mit den Zicklein über die Wiese laufen und da gab es keine Autos. Ich habe einem kleinen Bock immer die Flasche gegeben. Abends haben wir am Kamin Feuer gemacht und uns auf dem Sofa zusammengekuschelt und meine Eltern haben mir Geschichten erzählt. Gebadet haben wir nicht und gewaschen haben wir uns in einem kleinen Bach hinter dem Haus. Das Wasser kam aus einem Gletscher und war eiskalt. Mama war danach immer ganz durchgefroren und Papa hat ihre kalten Füße zwischen seinen Händen wieder warm gerieben. Auch ihren Rücken hat er so lange abgerubbelt, bis er feuerrot war. Hand in Hand sind wir dann zurückgelaufen in die Hütte. An einem Abend hat Papa beim Holzstapel einen Wurf kleiner Kätzchen gefunden. Wir haben ihnen oft zugeschaut und sie gestreichelt. Marie schließt das Heft, legt es zurück. Auch dieser Aufsatz passt nicht. Sie setzt sich an ihren Schreibtisch, schlägt ihr Schulheft auf und schreibt. Mein schönstes Erlebnis in den Ferien. Sie streicht den Satz durch und reißt die Seite zornig aus dem Heft. Erneut beginnt sie. Meine beiden schönsten Erlebnisse in den Ferien. In den ersten Ferienwochen war ich mit Mama am Meer. Mama hat im Strandkorb gesessen und gelesen. Ich habe schnell Freunde gefunden und mit ihnen im Sand gespielt. Manchmal ist Mama mit mir am Strand spazieren gegangen. Dabei war sie ganz still und hat auf das Meer geschaut. Abends war Mama immer müde und ist früh ins Bett gegangen. Ich habe mich gelangweilt und Fernsehen geschaut. Einmal hat Mama gelacht. Da hat eine Möwe ihr das Brötchen aus der Hand gerissen und ist damit weggeflogen. Das war mein schönstes Erlebnis mit Mama. In den letzten beiden Ferienwochen war ich mit Papa in den Bergen. Papa hat auf der Bank vor dem Haus gesessen und gelesen. Manchmal hat er in die Ferne gestarrt, dann war er ganz still. Ich habe mit den Ziegen und den Katzen gespielt. Andere Kinder waren nicht da und es gab auch keinen Fernseher. Ich habe mich oft gelangweilt. Darum hat Papa mir ein Buch geschenkt, aber ich hatte keine Lust zum Lesen. Einmal hat Papa gelacht, als eine kleine Katze an seinem Bein hochgeklettert ist. Das war mein schönstes Erlebnis mit Papa. Marie schließt das Heft. Alles ist wahr und es war auch schön, und doch ist es anders gewesen als früher, denkt sie. Mama und Papa sagen, es war ein wunderschöner Urlaub mit mir. Mama und Papa sagen, sie lieben mich. Ich liebe beide, aber sie lieben sich nicht mehr. Ich soll Mama und Papa immer alles sagen, weil ich das Wichtigste in ihrem Leben bin. Aber alles kann ich nicht erzählen, sonst werden sie traurig, denn sie wollen von dem anderen nichts mehr hören. Noch im letzten Jahr hatte ich richtige Eltern, war immer mittendrin. Jetzt habe ich nur Mama und Papa und stehe nur dazwischen.

0: Verantwortlich für die Sendung war Margitta Beisheim.
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0: Premiere von Orangensaft auf Beton. Ein Theater im Tusch in Teterow am 10. 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
4: Mischka der Bär, ein Märchen von Ingeborg Meyer-Reh aus dem Kinderbuchverlag Berlin. Es war einmal eine Großmutter, die lebte mit Marsha und Dasha, ihren beiden Enkelinnen, zusammen. Einmal wollte Dasha in den Wald gehen und Beeren und frische Pilze suchen. Da sagte die Großmutter zu ihr: Kleine Dasha, geh nicht zu weit, weich nicht vom Wege ab, spring nicht über Baumstümpfe, hörst du? Sonst wirst du dich verlaufen. Ja, sagte Dasha. Dann ging sie in den Wald, pflückte Beeren und sang ein Lied. Dabei kam sie, ohne es recht zu merken, doch vom Wege ab, ging tiefer in den dichten Wald und sprang auch über Baumstümpfe. Auf einer hohen Eiche saß ein Kuckuck. Der rief: Kuckuck, Kuckuck, dreh dich um, Mädchen, dreh dich links herum. Da ging das Mädchen nach links. Auf einmal schoss, wer weiß woher, der Mischka-Bär hervor und sprang auf die kleine Dasha los. Er packte sie und lief mit ihr davon. Er lief und lief bis in sein Haus. Er hatte ein großes, sehr großes und prächtiges Schloss. Der Keller war nicht leer. Rüben, Kohl, getrocknete Pilze und Honig waren darin. In der Vorratskammer lag allerlei: Pflaum und Feder, Wolle und Leder. So brachte der Bär die kleine Dasha in sein Schloss und sagte zu ihr: Das ist fein. Mir fehlt schon lange eine Wirtschafterin. Du wirst hier wohnen, wirst mir Fäustlinge nähen, den Ofen heizen und Kuchen backen. Und ich werde zur Jagd gehen und Essen heranholen. Da weinte die kleine Dasha, aber der Bär brachte ihr Honig und Nüsse und Beeren und tröstete sie. Doch sie blieb weiterhin betrübt und legte sich dann schlafen. Am Morgen weckte sie der Mischka-Bär und sagte: Ich gehe jetzt wieder auf die Jagd, koch inzwischen Kohlsuppe und web mir eine warme Decke. Da ging Mischka fort und Dasha machte sich an die Arbeit. Aber nichts wollte klappen, alles fiel ihr aus den Händen. Sie wollte Kohlsuppe kochen, aber das Wasser kochte über. Sie heizte den Ofen, doch der verräucherte die ganze Küche. Sie setzte sich zum Weben, da rissen die Fäden und es bildeten sich Knoten. Am Abend kam der Bär nach Hause. Die Küche war ganz schwarz vor lauter Rauch, konnte man kaum das Fenster erkennen. Die Kohlsuppe war ungesalzen und die Grütze schmeckte bitter. Da brummte der Mischka-Bär, legte sich schlafen und deckte sich mit der neuen Decke zu. Aber da fuhr er wieder in die Höhe. Das ist doch keine Decke, das ist ein großer Scheuerlumpen. Er piekt in die Beine und zerkratzt mir die Schultern. Ach, du bist ja ein nachlässiges, faules Ding. Los in den Keller. Setz dich dorthin, lese die Rüben aus und zähle die Kohlköpfe. Und er sperrte Dasha in den finsteren Keller. Die Großmutter und Marsha suchten und suchten inzwischen die kleine Dasha, aber schließlich gaben sie alle Hoffnung auf. Da war nichts zu machen. Die Zeit verging. Und nun wollte Marsha in den Wald gehen, um Beeren zu suchen. Die Großmutter sagte zu ihr: Kleine Marsha, geh nicht zu weit, geh nicht vom Weg ab und spring nicht über Baumstümpfe, hörst du? Sonst wirst du dich verlaufen. Ja, sagte Marsha. So ging Marsha in den Wald, pflückte viele Beeren und sang ein Lied. Dabei kam sie, ohne es recht zu merken, vom Weg ab, ging tiefer und dichter in den Wald und sprang auch über Baumstümpfe. Auf einer hohen Eiche saß ein Kuckuck, der rief: Kuckuck, bleib stehen, nach rechts musst du gehen. Da ging Marsha nach rechts. Auf einmal schoss, wer weiß woher, der Mischka-Bär hervor und sprang auf die kleine Marsha los. Er packte sie und lief mit ihr davon. Er lief und lief bis in sein Haus. Das ist fein, sagte er. Ich brauche schon lange eine Wirtschafterin. Du wirst hier wohnen, wirst mir Fäustlinge nähen, den Ofen heizen und Kuchen backen. Ich gehe gleich auf die Jagd, koche inzwischen Kohlsuppe und webe mir eine warme Decke. Dann ging er fort. Da ging Marsha im Haus umher und sah sich die Vorratskammer und den Keller an. In der Vorratskammer war allerlei, Pflaum und Feder, Wolle und Leder. Auch der Keller war nicht leer. Rüben, Kohl, getrocknete Pilze und Honig waren darin. Und da saß ja auch die kleine Dasha, das Schwesterchen. Wie freuten sich da die Mädchen. Ach, sagte Marsha, ich werde schon mir etwas ausdenken, damit wir hier herauskommen. Sie ging hinauf und machte sich an die Arbeit. Sie kochte Kohlsuppe, dämpfte Grütze, fegte die Küche sauber und setzte sich an den Webstuhl. Sie webte und legte Faden zu Faden. Der Bär kam heim, im Haus war es hell und sauber. Die Kohlsuppe war fett und die Grütze heiß. Ach, sagte er, das ist fein. Ein kluges Kind bist du, ein verständiges Mädchen. Ah, auch die Decke hat sie gut gewebt. Leicht wie Pflaum ist sie, warm wie ein Öfchen, mollig für meine Beine und weich für meine Schultern. Dann legte er sich schlafen, deckte sich mit der neuen Decke zu und schlief sofort ein. Und Marsha gab Dasha zu essen und dann durfte sie auf dem Ofen schlafen. Am Morgen stand der Mischka Bär auf und sagte, »Womit kann ich dir eine Freude machen, kleines Mädchen?« »Du darfst mich um alles bitten, was du haben willst.« Da sagte Marsha, »Ich brauche nichts, Mischka, aber bring doch meiner Großmutter etwas Kuchen.« »Gut«, brummte er, und Marsha sagte, »Ich werde viele Kuchen backen und werde sie in eine Kiepe legen und du brauchst sie nur zur Großmutter bringen und ihr vor die Tür legen. Aber sieh nicht in die Kiepe hinein und rühr die Kuchen nicht an. Ich werde auf dem Dach sitzen und dich beobachten.« »Gut«, brummte der Bär. Nun ging Mischka auf die Jagd und die kleine Marsha war bald mit dem Kuchenbacken fertig. Dann setzte sie Dasha in die Kiepe, kletterte selber hinein und deckte sich mit dem Kuchen zu. Der Bär kam und sah die Kiepe mit dem Backwerk. Er lud sie auf die Schultern und ging los. Tapp, tapp, tapp. Er zertrat die Beeren, zertrampelte das Gras und zerbrach die Äste. Dann wurde er müde und bekam Hunger. »Ach«, sagte er, »ich will mich auf einen Baumstumm setzen und will essen. Kuchen will ich essen.« Aber Marsha rief mit einem ganz zarten Stimmchen, »Ich sitze gar hoch und ich sehe dich gar weit. Dass du nicht auf dem Baumstumm sitzt, dass du auch keinen Kuchen isst.« »Na«, brummte der Bär, »die kann aber weit sehen.« Und er lief geschwind weiter. Tapp, tapp, tapp, zertrat die Beeren, zertrampelte das Gras und zerbrach die Äste. Und wieder wurde er müde und bekam Hunger. Nun brummte er, jetzt bin ich weit genug vom Hause weg, jetzt sieht sie mich nicht mehr. Setze mich auf einen Baumstumpf und esse Kuchen. Und wieder rief Marsha in einem ganz feinen Stimmchen aus der Kiepe, ich sitze gar hoch und sehe gar weit, dass du nicht auf dem Baumstumpf sitzt, dass du auch keinen Kuchen isst. Nanu, brummte der Bär, die sieht mich immer noch. Da ist nichts zu machen. Ich muss die Kiepe recht schnell hinbringen und dann nach Hause gehen. Erst dann darf ich etwas essen. Und er lief ganz schnell weiter und kam zur Großmutter. Da warf er die Kiepe sofort vors Tor und tapste schnell wieder davon. Die Großmutter kam heraus und sah die Kiepe stehen. Sie guckte hinein und erblickte die Kuchen. Dann nahm sie ein Stück heraus, biss etwas ab und begann zu weinen. »Ach, das sind die gleichen Kuchen, wie sie meine Marsha so gut backen konnte. Wo mögen meine kleinen beiden Enkelchen nur stecken, meine lieben kleinen Mädchen?« Da sprangen die beiden heraus. »Hier sind wir, Großmütterchen, hier!« Und alle fingen vor Freude an zu tanzen. Sie tanzten und sangen. »Tralalala, nun lasst uns springen und ein frohes Liedchen singen.«

0: 19.30 Uhr. Wildwuchs ist Max Prosas vierte Veröffentlichung lyrischer Texte und Gedanken. Hier versammeln sich Gedichte, Aphorismen, Tagebucheinträge und philosophische Ausführungen. Es ist eine Wiese voll sprachlicher Unikate, wild, geheimnisvoll und magisch. Auf der dazugehörigen Sommertour ist er mit seinem Spielpartner Magnus Bang Olsen am Piano und Kontrabass quer durch diese Texte unterwegs. Mal heftig und expressiv, dann zart und feinsinnig. Es ist eine Reise durch die vielen Register des Menschseins. Natürlich dürfen die alten Lieder dabei nicht fehlen, zum Beispiel Flügel, das 2020 durch eine Interpretation bei The Voice über Nacht zum Hit wurde. Oder auch das Verschwende dich, mit dem Hanna Herzsprung 2024 in einem Kinofilm die Herzen bewegte. Veranstaltet wird der Konzertabend von der Anstiftung zur Liebe. Die Anstiftung zur Liebe ist eine Treuhandstiftung mit Sitz in Leppin. Sie schaffen Räume für tiefe Begegnung, menschliche Verbundenheit und Versöhnung. Mit dem Konzert von Max Prosa entsteht ein besonderer Begegnungsraum. Seien auch Sie dabei beim Max-Prosa-Konzert am 12. Juli in der Leppiner Kirche. Die Karten für das Konzert erhalten Sie unter www.maxprosa.de. Parkmöglichkeiten sind ausgewiesen. Die Kirche verfügt außerdem über einen barrierefreien Eingang. Und auch für Getränke und einen kleinen Imbiss ist gesorgt.
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0: Classic Open Air vor der Konzertkirche. Am Donnerstag, den 16. Juli, erklingt als Höhepunkt des Jubiläumsjahres das Festkonzert der Neubrandenburger Philharmonie nicht nur in der Konzertkirche. Es wird ab 18 Uhr live auf dem Platz rund um die Konzertkirche übertragen. Der Eintritt für das Open-Air-Erlebnis ist frei. 2026 feiern gleich zwei Institutionen Jubiläum. Die Konzertkirche wird 25 Jahre und die Neubrandenburger Philharmonie blickt auf 75 Jahre Geschichte zurück. Das Classic Open Air bündelt dieses Festjahr in einem gemeinsamen Abend unter freiem Himmel. Während sich der Platz vor der Konzertkirche in ein Freiluftkino für klassische Musik verwandelt, dirigiert drin Generalmusikdirektor Daniel Geis Francy Poulencs Orgelkonzert G-Moll und Gustav Mahlers Auferstehungssinfonie. Mit Laura Albert im Sopran, Kelly O'Connor im Mezzosopran und drei Chören. Auf den Wiesen vor der Konzertkirche sind das Mitbringen von eigenem Essen und Trinken ausdrücklich erwünscht. Zusätzlich gibt es vor Ort Speisen und Getränke. Tische und Stühle stehen bereit, wer mag, bringt eine Picknickdecke mit. Tickets für das Festkonzert im Innern der Konzertkirche sind noch erhältlich. Im Ticketservice im Haus der Kultur und Bildung sowie online unter www.vznb.de/classic-open-air. Das Classic Open Air am 16. Juli ab 18 Uhr vor der Konzertkirche. Lassen Sie sich dieses Erlebnis unter freiem Himmel auf keinen Fall entgehen.
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extremst sommerlichen Temperaturen ist auch wiederholt an diesem Samstag für die folgende Sendung verantwortlich, Kjell Günther.

So, dann hinein in den letzten Samstagabend des Monats Juni im Jahr 2026. Da sind wir wieder, sozusagen live, wenn du so willst, mit einer korrekt neuen Sendung hier am Samstagabend bei Mediatop Neubrandenburg. Schön, dass ihr dabei seid bei The Art of the Disco Mix. Das ist heute ein sogenanntes Best-of, weil wir jetzt 2 Jahre wieder an dieser Stelle senden dürfen. Also was heißt an dieser Stelle? Ich sag mal so grundsätzlich bei Mediatop Neubrandenburg. Zum einen und zum anderen eben auch bei unserer Lieblingszeit am Samstag um 22 Uhr. Herzlich willkommen all denen, die gerne ihr Tanzbein schwingen, ein bisschen in Erinnerung schwelgen und sich den DJ-Mixen, den Edits und den Produktionen hochwertiger Art, ja, wie soll man sagen, sich die zu Genüge führen wollen. Und diese Sendung wäre auch nicht diese Sendung, würden wir nicht auf noch interessante andere Dinge hinweisen, wie zum Beispiel morgen, in ein paar Stunden ist es soweit hier in Neubrandenburg. Da gibt es die Fête de la Musique 2026 an 11 Standorten. Wird musiziert, gesungen, gelacht, getanzt, Spaß gehabt, sich getroffen, ausgetauscht. Ein buntes Programm erwartet die Besucher. Lasst euch einfach mal sehen. Zum Beispiel in der Bad Stüber Straße. Ein bisschen Werbung darf sicherlich hier auch nicht schaden. Beim neu eröffneten Mellow. Da wird mit Vinyl gespielt, passend zu unserer Sendung. Poesie Posa und ich als Kiel darf dort allen Leuten ihren Besuch versüßen. Musikalische Art und Weise. Also, man sieht sich. Und wir schauen auf 2 Jahre Private Dancer zurück. Haben die besten Songs. Aber das Quatsch ist, es ist ja immer toll. Sagen wir mal, die persönlichen Highlights rausgesucht. Und hier wieder eine Reminiszenz an den ganz großen Peter Slakuis aus Holland mit seinen Disco Breaks. Viel Spaß die nächsten 2 Stunden.

Genau so wird und wurde gemixt in 50 Jahren Dance Music Geschichte. Das eine Rückblickvariante von den Disco Breaks. Peter Slakhuis war seinerzeit an den Reglern und das hat aber jemand nachproduziert. Naja, ist doch toll geworden. Genauso fluffig geht's jetzt hier weiter. Private Dance Up, Saturday Night Disco Fever.

Fans amerikanischer Dance Music haben es längst erkannt. Debbie Gibson, ganz große Koryphäe, Ende der 1980er Jahre. In den Dance Charts, im Highwire Dub Mix. Eine krass wundervolle B-Seite, da haben sich die Tontechniker immer richtig schön ausgelassen. Ja, so war das damals. Und auch das wiederhole ich sehr gerne des Öfteren. Hätte es damals diese Art von Musik nicht gegeben, gäbe es definitiv nichts von alledem, was heute in der Tanzmusikszene angesagt ist.

Eine weitere Spielwiese fantastisch produzierter Disco und Dance Music. Ganz klar. Freestyle Music aus Miami. Und das war Exposé mit Exposed to Love, die 12-Inch-Version bis zum letzten Ton. Ihr wisst ja, wir sind Vinyl-Fetischisten, kann man auch sehen, morgen dann bei Mello. Kommen Sie ruhig alle vorbei. Bei der Fête de la Musique 2026, die 2025 war schon ein großer Erfolg. Da geht bestimmt noch was. Also, hier eine etwas, ja, schon gebrauchte Pressung. Aber auch das der Großmeister der High Energy Music. Wir springen im Jahrzehnt an den Anfang, den Beginn der 80er. Da hat er nämlich, ja, losgelegt mit seinen Produktionen. Bobby Orlando, so ist der Name. Und hier einer seiner vielen Projekte. Waterfront Home, All Hung Up on Love. Ah, auch ein schönes Motto für so eine Fette.

0: Die Fête la Musique ruft nach den Gästen morgen am Nachmittag bis in die frühen Abendstunden. Wie schon gesagt, auf 11 Bühnen, 11 Stationen. Da seht ihr, ich weiß nicht, an die 100 Gäste, glaube ich. Kurz mal ein kleiner Einblick, an welchen Orten das stattfinden wird. Also wir haben zum Beispiel den Museumshof in der Gestargarter Straße. Dann beim Biomarkt in der Friedländer Straße. Das Mello, nicht zu vergessen, das Mello in der Badstüber Straße. Logischerweise die gesamte Innenstadt ist belebt mit buntem musikalischen und künstlerischem Treiben. Auf dem Marktplatz der Stadt Neubrandenburg, beim Gusto Italiano in der Turmstraße. Der Stadtgarten ist mit dabei. Hier haben wir die Dümperstraße. Dann der Späti in der Wartlaustraße. Treptower Tor ist wieder elektronisch intensiv. Dann ein bisschen weiter ab vom Schuss, so wie man so sagt. Aber auf jeden Fall ein Besuch wert. Das Latücht in der Krauthöferstraße. Und dann lese ich hier noch in der Seestraße Aloha Sap. Da gibt es beispielsweise Reggae, Blue Rock und Alternative Rock. Also ihr seht, ihr seid dort ausreichend versorgt mit allem Möglichen. Und Essen und zu trinken wird es auch geben. Also. So hieß der Song von Waterfront Home. Bobby Orlando hat's gemixt und einer seiner 5 Millionen Songs, der in den Dance-Charts war und unglaublich erfolgreich. Ja, wir hatten vorhin schon eine kleine Geschichte mit dem Peter Slakuis am Start. Und hier ist mal ein Original-Disco-Breaks-Mix, nämlich wahrscheinlich mit Abstand der beste und auch der erfolgreichste. Nummer 10, die A-Seite. Da bin ich ganz still, weil der ist von der ersten bis zur letzten Sekunde grandios. Private Dancer, Lydia Tob Neubrandenburg.
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ein Akai SP 1200 und zwei Technics 12-10 Plattenspieler. Mehr brauchte es nicht für eine richtig gute Dance Music Production. Ja, und knistern habt ihr es auch noch gehört. Der Sommer ist da, der Sommer ist toll. Es kann nie zu warm sein, in unseren Breitengraden jedenfalls. Und das passt so schön für die Vetteler Musik. Und da der Sommer so unglaublich schön ist, gibt es natürlich auch eine Menge Festivals. Die werdet ihr alle selber besser wissen als ich wahrscheinlich. Eins möchte ich trotzdem empfehlen. Und vielleicht trifft man sich im nächsten Jahr auf diesem Festival in der Nähe von Potsdam, unterhalb von Berlin, und zwar Niedergörsdorf. Das Wurzelfestival. Alle, die da sind, sagen in seiner Art einzigartig. Also ein bisschen Werbung für die Jugend und jungen Menschen, die dort dieses Festival mit wirklich großer Liebe veranstalten. Musikalisch wird alles geboten, von Popmusik auf einer Livebühne. Alle Spielearten elektronischer Musik. Disco. Der Studio 54 Floor rockt einfach dort auch mitten im Wald. Die wunderschöne Atmosphäre. Und vor einem Jahr haben wir schon mal darauf hingewiesen, weil da gab es das halt auch. Und wir haben das dort in unserer Gemeinschaft genossen. Mit allen anderen. Das war einer der Burner, wenn man so will. Eine Nummer aus den 80er Jahren, geremixt von Armand van Helden. Insofern mögen das auch wieder junge Menschen. Sollen sie auch. Hier ist Armand van Helden, I Want Your Soul.

mittlerweile auch schon wieder über 10 Jahre alt, diese Produktion. Hat aber nichts an ihrem Charme verloren. Armand van Helden, I Want Your Soul. Im Original von Cedar Garrett, Do You Want It Right Now? Ja, und was erwartet euch zum Beispiel bei Mellos, bei der Fette de la Musik am kommenden Sonntag? So ab 16 Uhr vielleicht. Neben dem leckeren Essen und den schönen Getränken. Da steht ganz klar 70s Space Disco und 70s Funk und Soul. Also man kann sagen, groovig, sommerlich, freundliche Nummern wie die hier. Von Loretta Holloway. Shout to the top.

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1: Sehr intensive Goa-Floor-Impression hier vom Wurzelfestival. Auch in diesem Jahr war es wieder ein absolutes Highlight. Und ein Highlight ist es auch gewesen, wenn man in Berlin unterwegs ist beispielsweise. Und da haben wir für die letzte Stunde wie so oft ein Megamix, ein Medley, ein Live-Mix mitgebracht von Rena Volvo und Hara Katsiki, zwei total angesagte DJs. Die spielen teilweise sogar noch mit Schallplatten, sind natürlich auch ein bisschen mit dem Controller zugange, wenn es da mal etwas wackeliger wird. Aber nichtsdestotrotz, hier nochmal auch im Zuge der Fête de la Musique morgen, kommt alle vorbei, lasst euch sehen, gerne auch in der Bad Stüberstraße bei Mello, ansonsten natürlich an den anderen Orten auch. Und ich sage Tschüss für diese letzte Sommernacht im Jahr 2026 im Juni. Ein paar andere Sommernächte stehen uns garantiert noch bevor. Tanzt schön, feiert schön, habt euch lieb, habt eine schöne Zeit miteinander. Dann bis in 14 Tagen mit einer neuen Rubrik, mit einer neuen Sendung oder in einer Woche zum Nachhören oder gerne auch immer wieder im Internet und ansonsten morgen in der Innenstadt in der Brandenburg.

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